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0: 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Und jetzt die Nachrichten.
1: Neues Unwetter in Brixen, diesmal starker Regen. Senatswahlkreis Bozen-Unterland, viele Parteien gegen neuen Vorschlag. Und es wird wieder sonnig und warm. Ich bin Gunde Pichler, guten Morgen.
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1: Schon wieder hat es am Abend im Raum Brixen ein heftiges Unwetter gegeben mit starkem Regen. Gehagelt hat es diesmal kaum. Das Gewitter ist gegen 20 Uhr über das Eisacktal gezogen. In kurzer Zeit sind 40 mm Regen pro Quadratmeter gefallen. Der starke Hagel vom Montagabend hat hingegen einen Großteil der Ernte zerstört. Auf Reben und Apfelbäumen, die nicht mit Hagelschutz versehen sind, sind die Früchte und Pflanzen vom Hagel zerschlagen worden. Zum Teil fällt die Ernte komplett aus. Da, wo noch Äpfel und Trauben hängen, wird jetzt so schnell wie möglich geerntet, weil die Früchte sonst faulen. Die Wahlrechtsreform und mit ihr die Neueinteilung des Senatswahlkreises Bozen-Unterland sorgt wieder für Diskussionen. Jetzt hat nämlich der Abgeordnete von Fratelli d'Italia, Alessandro Urzi, einen neuen Antrag eingebracht. Er sieht einen eigenen Wahlkreis für Bozen zusammen mit Leifers, Bronzoll und Fatten vor. Die anderen Gemeinden von Überetsch und Unterland würden zum Wahlkreis West, also Meran, kommen. Urzi sagt, das sei der beste Kompromiss und würde von SVP und Freiheitlichen mitgetragen. Grüne und Südtiroler Freiheit sind dagegen. Die Grünen sagen, das sei kein Kompromiss, sondern ein Kniefall vor Postfaschisten und Freiheitlichen. Die SVP hält sich noch bedeckt. Sie sagt, sie kenne den Vorschlag von Urzi noch nicht im Detail, wolle aber die aktuelle Aufteilung behalten. In Dorftirol regt sich immer mehr Widerstand gegen die geplante Almstraße ins Spronzertal. Auch der Heimatpflegeverband spricht sich dagegen aus. Das Spronzertal müsse von einem solchen Eingriff verschont bleiben, sagen die Heimatpfleger. Der Bürgermeister von Dorftirol und die Alminteressenschaft Spronz planen eine Schotterstraße, die nur für Berechtigte offen sein soll. Zum Vorfall mit einer Sprengstoffdrohne vor einem Monat am Flughafen von Leipzig in Deutschland gibt es jetzt klare Worte. Deutschland beschuldigt Russland, hinter dem gescheiterten Angriff zu stecken. Deshalb hat Deutschland neue Sanktionen gegen Russland verhängt und Russland hat schon Reaktionen angekündigt. Rückendeckung für Deutschland kommt von der NATO und der EU. Heute wollen die EU-Außenminister beraten, wie Europa auf den Vorfall reagiert. Die Lega gerät immer mehr unter Druck. Jetzt gibt es eine neue Spaltung innerhalb der Partei. Eine Gruppe von ehemaligen Parlamentariern und vielen weiteren Parteimitgliedern will sich abspalten. Ihnen gefällt der Kurs von Parteichef Salvini nicht. Ihrer Ansicht nach hat er die ursprünglichen Ziele der Lega verraten. Sie wollen sich wieder für mehr Unabhängigkeit für Norditalien einsetzen, so wie es die Lega vor Salvini getan hat.
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1: Das wird heute wieder ein schöner und sonniger Spätsommertag in Südtirol. Noch halten sich ein paar Wolken über unserem Land und über dem Pustertal die gewohnte Nebeldecke. Dazu weht ein kräftiger Wind. In den nächsten Stunden setzt sich die Sonne durch und wärmt kräftig auf. 25 bis 31 Grad werden es bis zum Nachmittag. Der Start in den neuen Tag ist frischer, vor allem in den höheren Tälern. In Bozen hat es jetzt schon 21 Grad, in Meran 19, in Schlanders 16, in Brixen 15 und in Bruneck.

0: 14 Grad. In der zweiten Wochenhälfte geht es weiter mit viel Sonnenschein. Es wird wolkenlos und bleibt warm.
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1: Guten Morgen, ich bin Gunde Bichler. Wieder hat es im Eisacktal am Abend heftige Unwetter gegeben. Diesmal hat es vor allem stark geregnet, Hagel war kaum dabei. Die freiwilligen Feuerwehren im Raum Brixen sind zu vielen Unwettereinsätzen ausgerückt. Der Hagel vom Montagabend hat die Ernte zu einem Großteil zerstört. Jetzt wird geerntet, was noch übrig ist. Die Änderung im Senatswahlkreis Unterland sorgt weiter für Diskussionen. Der Abgeordnete Urzi von Fratelli d'Italia hat jetzt den Vorschlag zur Wahlreform deponiert mit einem Wahlkreis Bozen-Leifers-Brandsoll-Pfatten. Grüne und Südtiroler Freiheit sind dagegen. Und gegen einen neuen Almweg ins Spronzertal spricht sich der Heimatpflegeverband aus und sagt, das Tal müsse verschont bleiben. Alminteressenschaft und Bürgermeister sind für den Weg, er soll aber nur für Berechtigte offen sein. Deutschland bekommt Rückendeckung von NATO und EU, was die Drohungen gegen Russland angeht. Hintergrund ist der Drohnenvorfall am Flughafen Leipzig vor einem Monat. Deshalb hat Deutschland jetzt Sanktionen gegen Russland verhängt. In der Lega gibt es Streit über den künftigen Kurs der Partei. Eine Gruppe von ehemaligen Parlamentariern will sich abspalten. Sie sagen, unter Salvini habe sich die Partei von ihrem Ursprung entfernt. Sie sind wieder für mehr Unabhängigkeit von Norditalien.
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0: 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Und jetzt die Nachrichten.
1: Wieder starker Regen im Raum Brixen, Feuerwehren im Dauereinsatz. Senatswahlkreis Unterland, Zweifel und Kritik an neuem Vorschlag. Und es wird herrlich sonnig. Ich bin Gunde Bichler. Guten Morgen.
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1: Nur einen Tag nach dem verheerenden Hagelsturm ist der Raum Brixen am Abend schon wieder von einem heftigen Unwetter heimgesucht worden. Hagel gab es diesmal kaum. Florian Scheringer, dafür hat es stark geregnet.
3: In einer Dreiviertelstunde sind gleich 40 Millimeter Regen gefallen. Die Feuerwehren hatten wieder alle Hände voll zu tun. Sie mussten Keller auspumpen und überschwemmte Straßen trockenlegen. Die Schäden halten sich aber in Grenzen. Ganz im Gegensatz zum starken Hagel vom Montagabend. Viele Obst- und Weinbauern haben dadurch ja einen Großteil ihrer Ernte verloren, vor allem da, wo keine Hagelschutznetze sind. Die Äpfel und Trauben, die nicht vom Hagel zerstört wurden, müssen jetzt so schnell wie möglich geerntet werden, weil sie sonst faulen. Die Bauern suchen deshalb händeringend nach Helfern.
1: Der starke Wind, der vor dem Unwetter vom Montagabend über Südtirol hinweggefegt ist, hat in Meran eine Linde in der Karl-Wolf-Straße stark beschädigt. Zwei große Äste sind abgebrochen, sie haben zwei Eingangstore beschädigt und eine Begrenzungsmauer. Weil der große Baum umzustürzen drohte, hat die Feuerwehr den Baum gefällt. Dabei hat sich herausgestellt, dass er großteils krank war. Er war erst im Juni von der Stadtgärtnerei kontrolliert worden. Die Wahlrechtsreform und mit ihr die Neueinteilung des Senatswahlkreises Bozen-Unterland sorgt weiter für Diskussionen. Jetzt hat nämlich der Abgeordnete von Fratelli d'Italia, Alessandro Urzi, einen neuen Antrag eingebracht. Er sieht einen eigenen Wahlkreis für Bozen vor, zusammen mit Leifers, Brandzoll und Pfatten. Die anderen Gemeinden von Überetsch und Unterland würden zum Wahlkreis West, also Meran, kommen. Urzi sagt, das sei der beste Kompromiss und würde von SVP und Freiheitlichen mitgetragen. Grüne und Südtiroler Freiheit sind dagegen. Die Grünen sagen, das sei kein Kompromiss, sondern ein Kniefall vor Postfaschisten und Freiheitlichen. Und für die Südtiroler Freiheit brauche es keine Teilung des Senatswahlkreises Bozen-Unterland. Er sei jetzt schon mehrheitlich italienisch. Zum Vorfall mit einer Drohne vor einem Monat am Flughafen von Leipzig in Deutschland gibt es jetzt klare Worte. Deutschland beschuldigt Russland, hinter dem gescheiterten Angriff mit einer Sprengstoffdrohne zu stecken. Deshalb hat Deutschland neue Sanktionen gegen Russland verhängt und Russland hat Reaktionen angekündigt. Rückendeckung für Deutschland kommt von der NATO und der EU. Heute wollen die Außenminister der EU beraten, wie Europa auf den Vorfall reagiert. Die Lega gerät immer mehr unter Druck. Jetzt gibt es eine neue Spaltung innerhalb der Partei. Eine Gruppe von ehemaligen Parlamentariern und vielen weiteren Parteimitgliedern will sich abspalten. Sie haben ein eigenes Komitee gegründet, auch ein eigener Parteitag ist geplant. Ihnen gefällt nämlich der Kurs von Parteichef Salvini nicht. Ihrer Ansicht nach hat er die ursprünglichen Ziele der Lega verraten. Sie wollen sich wieder mehr für Unabhängigkeit von Norditalien einsetzen, so wie es die Lega vor Salvini getan hat. Und die Wolken verziehen sich, es wird sonnig und warm. Gleich hören Sie mehr zum Wetter.
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5: Oberhuber in Brixen. Das Traditionsgeschäft für Geschenke und Haushaltsartikel schließt. Großer Räumungsverkauf, bis zu 70% reduziert. Oberhuber in Brixen, Große Lauben 6. Zum Abschied sagen wir Danke.
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1: Noch halten sich ein paar Hochnebelwolken über Südtirol und über dem Bustertal die gewohnte Nebeldecke. Beides löst sich bald auf und dann scheint im ganzen Land die Sonne. Sie wärmt wieder kräftig auf, 25 bis 31 Grad werden es bis zum Nachmittag. Jetzt in der Früh hat es schon 20 Grad in Bozen, 18 in Meran, 14 in Brixen, 13 in Bruneck und 8 Grad in Wolkenstein. Ein paar Quellwolken gegen Abend bleiben harmlos. Super Sonnenschein verspricht die zweite Wochenhälfte. Es bleibt warm bei Werten über 30 Grad.
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0: Einen schönen guten Morgen aus der Landesverkehrsmeldezentrale wünscht Renate Stauder. Auf der Finchgauer Staatsstraße ist der Tunnel von Kastelbell bis Freitag 13 Uhr wegen Asphaltierungsarbeiten gesperrt. Die Umleitung erfolgt durch das Dorf Kastelbell. Eine Einbahnregelung mit Wartezeiten wegen Arbeiten gibt es unter anderem auf der Passauer Staatsstraße zwischen Kurz und Riffian und zwischen Riffian und Salthaus und auf der Gampenpassstraße zwischen Diesens und St. Felix. In Nordtirol ist die Reschenstraße zwischen Nauders und Frunz-Kajetansbrücke von Montag bis Donnerstag von 7.30 Uhr bis 18 Uhr wegen Arbeiten gesperrt. Am Freitag ist die Straße von 7.30 Uhr bis 14 Uhr gesperrt. Für Fahrzeuge bis 3,5 Tonnen, Fahrzeuge mit Anhänger bis zu 6,5 Metern und Autobusse bis zu 13 Metern besteht eine lokale Umleitung. LKWs müssen großräumig ausweichen. Außerhalb dieser Zeiten besteht eine Einbahnregelung. Gute Fahrt!
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1: 2. September 1987. In Moskau wird erstmals ein Prozess vor der Weltöffentlichkeit geführt. Gegen den 19-jährigen deutschen Sportflieger Matthias Rust wurde Anklage wegen Rauditums und Grenzverletzung erhoben. Er war am 28. Mai 1987 mit seiner Cessna 172 von allen Radarsystemen der sowjetischen Flugabwehr unbemerkt nach 800 Kilometern Flug durch sowjetisches Gebiet auf dem Roten Platz in Moskau gelandet. 2. September 1973. Der Hurrikan David fordert auf den Karibikinseln Hispaniola und Dominica über 1400 Todesopfer. 2. September 1965. Der gesamte Norden Italiens, auch Südtirol, wird von schweren Unwettern heimgesucht. Insgesamt 40 Menschen finden den Tod. 2. September 1943. Während des Zweiten Weltkriegs fallen erstmals Bomben auf Bozen und fordern 7 Tote und 27 Verletzte. Hauptziele waren der Bahnhof und die Brennerbahnlinie. Der Bozner Dom wurde bei diesem ersten Angriff nicht getroffen, jedoch gingen sämtliche Fensterscheiben zu Bruch. In den folgenden 2 Jahren wurde die Stadt insgesamt 22 Mal bombardiert. Über 200 Menschen fanden den Tod. 2. September 1923. Bei einem der verheerendsten Erdbeben seit Menschengedenken kommen im Großraum Tokio und Yokohama über 200.000 Menschen ums Leben. 2. September 1945. Nach der Kapitulation Japans proklamierte der Führer der Liga für die Unabhängigkeit Vietnams, Ho Chi Minh, in Hanoi die Demokratische Republik Vietnam. Vietnam war seit 1887 Bestandteil des französischen Kolonialreichs Indochina. Ab 1940 hatte das Land unter japanischer Besatzung gestanden.
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1: Guten Morgen, ich bin Gunde Bichler. Im Raum Brixen hat es am Abend wieder heftige Unwetter gegeben, diesmal nicht mit Hagel, aber mit viel Regen. Der Hagel vom Montagabend hat die Ernte großteils zerstört, vor allem da, wo es keine Hagelschutznetze gibt. Jetzt wird geerntet, so schnell es geht. Die Diskussion zum Senatswahlkreis Bozen-Unterland reißt nicht ab. Der Abgeordnete Urzi hat jetzt den Antrag zur Wahlreform eingebracht, mit dem es einen eigenen Wahlkreis Bozen-Leifers-Pfatten-Brandzoll geben soll. Aber auch das stößt bei vielen Parteien auf Kritik. Dieser Rekordsommer bringt für die Schwimmbäder volle Kassen. Im Bozener Lido gibt es einen neuen Besucherrekord. 138.000 Badegäste sind gezählt worden. Auch das Sicherheitskonzept habe funktioniert, sagen die Betreiber. Amerika und der Iran greifen sich weiter gegenseitig an. Auch in der Nacht hat das amerikanische Militär Ziele im Iran beschossen. Und der Iran hat amerikanische Militärbasen in Jordanien, Kuwait und Irak beschossen. Deutschland beschuldigt Russland für den Vorfall mit einer Sprengstoffdrohne am Flughafen Leipzig vor einem Monat verantwortlich zu sein. Jetzt hat Deutschland Sanktionen verhängt. NATO und EU stärken Deutschland den Rücken.
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4: Guten Morgen beim Wetter. Abgesehen von Hochnebelfeldern scheint am Vormittag häufig die Sonne. Im Tagesverlauf ziehen aber teils auch dichtere hohe Wolkenfelder durch. Die Quellwolken sind am ehesten am Abend für einen gewitterigen Schauer gut und die Temperaturen sind ähnlich wie gestern und erreichen 25 Grad im Wipptal und 31 Grad im Unterland. In 2000 Metern um 16 Grad, dazu schwacher Wind aus Nordwest. Die nächsten Tage versprechen dann sommerliches und stabiles Wetter mit sehr viel Sonnenschein. Die Temperaturen steigen noch etwas an. Kommen wir zum Schluss zu den aktuellen Temperaturen von heute 7 Uhr. Bozen und Auer 20 Grad, in Meran 18, 16 messen wir in Schlanders, in Brixen und Bruneck 14, 11 in Sterzing und Toblach, auf dem Reschen und dem Brenner jeweils 10 Grad, auf der Plosse in 2500 Metern 7 Grad, Innsbruck meldet 13, Lienz 15 und Trient 21 Grad. So viel zum Wetter. Einen schönen Tag wünscht Lukas Rastner.
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0: Zur Diskussion neuer Antrag zum Senatswahlkreis Unterland. Komplett zerstört, Noternte nach Hagel in Brixen. Und es lockert auf und wird sonnig. Ich bin Gunde Bichler, guten Morgen.
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0: Der Streit um den Senatswahlkreis Bozen-Unterland geht weiter. Nach viel Hin und Her hat Alessandro Urzi von Fratelli d'Italia jetzt einen neuen Antrag präsentiert. Florian Scheringer, wie sieht der denn aus?
2: Die mehrheitlich italienischsprachigen Gemeinden Bozen, Leifers, Brandzoll und Pfatten sollen einen eigenen Wahlkreis bilden, damit dort sicher ein Italiener in den Senat gewählt wird. Alle anderen Gemeinden im Überetsch und Unterland sollen zum Wahlkreis Meran-Finchgau dazukommen. Dieser Vorschlag soll die Wogen glätten, weil dadurch das Unterland nicht mehr geteilt würde, wie ursprünglich geplant. Trotzdem gibt es Widerstand. Die Grünen sprechen von einem Kniefall vor Postfaschisten. Die Südtiroler Freiheit sagt, auch dieser Vorschlag dränge die deutsche Sprachgruppe an den Rand. Und die SVP hält sich bedeckt. Sie sagt aber, ihr oberstes Ziel sei weiterhin die Beibehaltung der derzeitigen Wahlkreisgrenzen.
0: Der Hagel vom Montagabend hat im Raum Brixen einen Großteil der Ernte zerstört. Da, wo noch Äpfel und Trauben hängen, wird jetzt so schnell wie möglich geerntet, weil die Früchte sonst faulen. Unterdessen hat es am Abend im Raum Brixen wieder ein heftiges Unwetter gegeben mit starkem Regen. Gehagelt hat es diesmal kaum. Das Gewitter ist gegen 20 Uhr über das Eisacktal gezogen. Die Freiwilligen Feuerwehren sind wieder zu vielen Unwettereinsätzen ausgerückt. Das schöne Sommerwetter hat heuer den Schwimmbädern in Südtirol volle Kassen beschert. Im Bozner Lido etwa sind rund 138.000 Besucher gezählt worden, 21.000 mehr als voriges Jahr. Stadträtin Brillo hat jetzt Bilanz gezogen. Am meisten Besucher sind am 27. August gezählt worden, da waren es 21.600 Badegäste. Auch das Sicherheitskonzept habe gut funktioniert, sagt die Stadträtin. Der Wachdienst hat 22 Personen aus dem Lido entfernt und ein Verbot für die komplette Saison verhängt. In Dorf Tirol regt sich immer mehr Widerstand gegen die geplante Almstraße ins Spronzertal. Auch der Heimatpflegeverband spricht sich dagegen aus. Das Spronzertal müsse von einem solchen Eingriff verschont bleiben, sagen die Heimatpfleger. Der Bürgermeister von Dorf Tirol und die Alminteressenschaft Spronz planen eine Schotterstraße, die nur für Berechtigte offen sein soll. Deutschland bekommt Rückendeckung von NATO und EU, was die Sanktionen gegen Russland angeht. Deutschland hat die Sanktionen verhängt nach dem Vorfall mit einer Sprengstoffdrohne am Flughafen Leipzig vor einem Monat. Deutschland beschuldigt ja Russland, hinter dem gescheiterten Anschlag zu stecken. Heute wollen die Außenminister der EU beraten, wie Europa auf den Vorfall reagiert. Und noch hält sich Hochnebel, er macht bald der Sonne Platz. Mehr zum Wetter hören Sie gleich.
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0: Das wird wieder ein schöner und sonniger Spätsommertag in Südtirol. Der Hochnebel jetzt in der Früh löst sich bald auf und auch die Nebeldecke über dem Bustertal wird weichen. Dann scheint überall die Sonne und wärmt wieder kräftig auf. 25 bis 31 Grad erwarten wir heute noch. Der Start in den neuen Tag ist stellenweise frischer. 19 Grad hat es in Auer, 17 in Gargazon, 15 in Klausen und Naturns, 11 Grad in Toblach und 8 in Corvara. Gegen Abend bilden sich ein paar dicke Quellwolken über den Bergen. Ab morgen Donnerstag bis übers Wochenende hinaus bleibt uns das schöne Wetter erhalten mit viel Sonnenschein und Temperaturen bis 33 Grad.
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4: Einen guten Morgen wünscht Deborah Garten aus der Landesverkehrsmeldezentrale. Die Landesstraße Afas bei Hinterafas vor der Abzweigung mit der Villnösser Kreuzung ist nach einem Mondabgang gesperrt. Auf der Finchgauer Stadtstraße im Tunnel Kastelbell Sperre durchgehend bis Freitag 13 Uhr wegen Asphaltierungsarbeiten. Die Umleitung erfolgt durch das Dorf Kastelbell. Auf der Gampenpaarstraße zwischen Diesens und St. Felix gilt abschnittsweise eine Einbahnregelung und zeitweilige Sperren bis zu 15 Minuten bis 19 Uhr wegen Fräs- und Asphaltierungsarbeiten. Die Landesstraße Kirchbach-Pirchape

0: bei St. Pankraz ist von 8 bis 12.30 Uhr und von 13.30 Uhr bis 17.30 Uhr wegen Asphaltierungsarbeiten gesperrt. Die Landesstraße Tartsch-Matsch ist bei Matsch von 9 bis 11 Uhr und von 15 bis 17 Uhr wegen Arbeiten gesperrt. In Nordtirol ist die Reschenstraße zwischen Nauders und Funzkaya-Tanzbrücke von Montag bis Donnerstag durchgehend von 7.30 Uhr bis 18 Uhr wegen Arbeiten gesperrt. Freitags gibt es eine Sperre von 7.30 Uhr bis 14 Uhr. Für Fahrzeuge bis 3,5 Tonnen, Fahrzeuge mit Anhänger bis zu 6,5 Metern und Omnibusse bis zu 13 Metern besteht eine lokale Umleitung. Lkw müssen großräumig ausweichen. Außerhalb dieser Zeiten besteht eine Einbahnregelung. Kommen Sie gut voran.
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1: Guten Morgen, ich bin Gunde Bichler. Weil das Sommer heuer so schön und warm war, sind deutlich mehr Besucher in die Schwimmbäder gekommen als in anderen Jahren. Im Bozner Lido wurden 138.000 Besucher gezählt, allein 22.000 am 27. August. Auch das Sicherheitskonzept habe funktioniert, sagen die Betreiber. Der Hagel vom Montagabend hat im Raum Brixen die Ernte großteils zerstört. Jetzt werden Äpfel und Trauben geerntet, so schnell es geht, damit sie nicht faul werden. Das Unwetter von gestern Abend hat zwar wieder viel Regen gebracht, diesmal aber keinen Hagel. In Meran ist bei dem Unwetter vom Montag eine Linde so stark beschädigt worden, dass sie von der Stadtgärtnerei gefällt werden musste. An dem großen Baum sind zwei Äste abgebrochen, daraufhin drohte der Baum umzukippen. Russland reagiert scharf auf die angekündigten Sanktionen von Deutschland. Damit reagiert Deutschland auf den Vorfall mit einer Sprengstoffdrohne vor einem Monat in Leipzig. In Irland beraten heute die Außenminister der EU darüber. Die Zahl der Toten durch die Sturzflut in Nepal vor einer Woche steigt immer weiter an. Mehr als 1.100 sind es, aber ihre Zahl könnte noch steigen. Es werden nämlich immer noch 4.600 Menschen vermisst. Unterdessen wächst die Gefahr von Seuchen, weil das Wasser verunreinigt ist.
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4: Guten Morgen beim Wetter. Abgesehen von Hochnebelfeldern scheint am Vormittag häufig die Sonne. Im Tagesverlauf ziehen aber teils auch dichtere hohe Wolkenfelder durch. Die Quellwolken sind am ehesten am Abend für einen gewitterigen Schauer gut und die Temperaturen sind ähnlich wie gestern und erreichen 25 Grad im Wipptal und 31 Grad im Unterland. In 2000 Metern um 16 Grad, dazu schwacher Wind aus Nordwest. Die nächsten Tage versprechen dann sommerliches und stabiles Wetter mit sehr viel Sonnenschein. Die Temperaturen steigen noch etwas an. Kommen wir zum Schluss zu den aktuellen Temperaturen von heute 7 Uhr. Bozen und Auer 20 Grad, in Meran 18, 16 messen wir in Schlanders, in Brixen und Brunneck 14, 11 in Sterzing und Toblach, auf dem Reschen und dem Brenner jeweils 10 Grad, auf der Plosse in 2500 Metern 7 Grad, Innsbruck meldet 13, Lienz 15 und Trient 21 Grad. So viel zum Wetter. Einen schönen Tag wünscht Lukas Rastner.
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0: August gezählt worden. Da waren es 21.600 Badegäste. Auch das Sicherheitskonzept habe gut funktioniert, sagt die Stadträtin. Der Wachdienst hat 22 Personen aus dem Lido entfernt und ein Verbot für die komplette Saison verhängt. In Meran startet der evangelische Frauenverein kommende Woche mit dem Umbau des ehemaligen Hotels Angelika. Daraus wird betreutes Wohnen plus. Geplant sind 30 Wohnplätze für Senioren über 65. Ein Teil der Plätze ist für Ehepaare gedacht. Außerdem wird es ein Bistro geben und ein Ambulatorium für Hausärzte. Mit den Einnahmen aus diesen beiden Pachtverträgen will der Verein einen Teil des Kredits abzahlen. Für den Umbau sind 4,6 Millionen Euro vorgesehen. Einen Teil davon wird das Land zahlen, noch ist nicht klar, wie viel. Ein Teil kommt aus einer Spendenaktion und auch die Stiftung Sparkasse hat 150.000 Euro zugesagt. Und wir bleiben in Meran. Der starke Wind, der vor dem Unwetter vom Montagabend über Südtirol hinweggefegt ist, hat in der Karl-Wolf-Straße eine Linde stark beschädigt. Zwei große Äste sind abgebrochen. Weil der große Baum umzustürzen drohte, hat die Feuerwehr den Baum gefällt. Dabei hat sich herausgestellt, dass er großteils krank war. Er war erst im Juni von der Stadtgärtnerei kontrolliert worden. Russland reagiert mit scharfen Worten auf die Sanktionen, die Deutschland nach dem Vorfall mit einer Sprengstoffdrohne auf dem Flughafen Leipzig vor einem Monat verhängen will. Der russische Präsident Putin hat die Sanktionen als schweren Fehler bezeichnet und nach Beweisen gefragt. Zusätzlich zu den deutschen Sanktionen könnten noch europäische folgen. Die Außenminister der EU beraten heute in Irland. Thomas Thunfeld berichtet.
1: Die Beweise sind eindeutig, so sieht das auch NATO-Generalsekretär Rutte. Er will heute mit EU-Kommissionspräsidentin von der Leyen über das Thema reden. Auch der NATO-Rat in Brüssel wird sich damit befassen. Die Bundesregierung will als Reaktion auf den versuchten Sprengstoffanschlag unter anderem das russische Konsulat in Bonn schließen, auch ein russisches Kulturinstitut hier in Berlin, außerdem russische Diplomaten ausweisen. Moskau will darauf mit ähnlichen Maßnahmen reagieren.
0: In Nepal steigt die Zahl der Toten durch die verheerende Sturzflut vor einer Woche immer weiter an. Inzwischen werden über 1.100 Tote gezählt. Ihre Zahl könnte noch steigen, weil immer noch 4.600 Menschen als vermisst gelten. Retter suchen weiterhin fieberhaft in dem meterhohen Schlamm. Unterdessen wächst die Gefahr von Seuchen, weil das Wasser verunreinigt ist. Außerdem sind Kläranlagen zerstört. Und mit viel Sonnenschein geht's durch die Wochenmitte. Der Hochnebel verzieht sich. Gleich hören Sie mehr zum Wetter.
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0: Ein schöner und sonniger Spätsommertag liegt vor uns. Noch halten sich letzte Hochnebelreste über Südtirol und über dem Pustertal noch eine Nebeldecke. Beides verzieht sich in den kommenden Stunden und dann hat die Sonne wieder freie Bahn. Sie wärmt kräftig auf, 25 bis 31 Grad werden es. Gegen Abend bilden sich wieder dicke Quellwolken über den Bergen. Regnen dürfte es heute nicht. Herrlich sonnig mit wenigen Wolken wird die zweite Wochenhälfte. Die Temperaturen steigen an auf 30 Grad und mehr.
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10: Schönen guten Morgen aus der Landesverkehrsmeldezentrale. Ich bin Manuel Scutellaro. Auf der Finchgauer Staatsstraße wurde der Tunnel Naturns nach einem Unfall gesperrt. Der Verkehr wird durch das Dorf umgeleitet. Es kommt zu Staus in beiden Richtungen. Und aus Sicherheitsgründen gesperrt sind die Landesstraße St. Peter-Würzjoch bei St. Peter sowie die Landesstraße bei Hinterafers vor der Abzweigung mit der Finnösser Kreuzung. Soweit die Aktuellmeldungen. Sichere Fahrt.
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1: 2. September 1987. In Moskau wird erstmals ein Prozess vor der Weltöffentlichkeit geführt. Gegen den 19-jährigen deutschen Sportflieger Matthias Rust wurde Anklage wegen Rowdytums und Grenzverletzung erhoben. Er war am 28. Mai 1987 mit seiner Cessna 172 von allen Radarsystemen der sowjetischen Flugabwehr unbemerkt nach 800 Kilometern Flug durch sowjetisches Gebiet auf dem Roten Platz in Moskau gelandet. 2. September 1973. Der Hurricane David fordert auf den Karibikinseln Hispaniola und Dominica über 1400 Todesopfer. 2. September 1965. Der gesamte Norden Italiens, auch Südtirol, wird von schweren Unwettern heimgesucht. Insgesamt 40 Menschen finden den Tod. 2. September 1943. Während des Zweiten Weltkriegs fallen erstmals Bomben auf Bozen und fordern 7 Tote und 27 Verletzte. Hauptziele waren der Bahnhof und die Brennerbahnlinie. Der Bozner Dom wurde bei diesem ersten Angriff nicht getroffen, jedoch gingen sämtliche Fensterscheiben zu Bruch. In den folgenden 2 Jahren wurde die Stadt insgesamt 22 Mal bombardiert. Über 200 Menschen fanden den Tod. 2. September 1923. Bei einem der verheerendsten Erdbeben seit Menschengedenken kommen im Großraum Tokio und Yokohama über 200.000 Menschen ums Leben. 2. September 1945. Nach der Kapitulation Japans proklamierte der Führer der Liga für die Unabhängigkeit Vietnams, Ho Chi Minh, in Hanoi die Demokratische Republik Vietnam. Vietnam war seit 1887 Bestandteil des französischen Kolonialreichs Indochina. Ab 1940 hatte das Land unter japanischer Besatzung gestanden.
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0: 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Und jetzt die Nachrichten.
1: Allianz für Familie, Lehrerproteste beenden, Verhandlungen weiterführen. Kongo über 3000 Tote durch Ebola gemeldet. Ich bin Gunde Bichler, schönen Mittwochvormittag.
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1: Die Schule in Südtirol braucht neue Lösungen nach einem Jahr Protest, das sagt die Allianz für Familie. Sie teilt viele Anliegen der Lehrpersonen und unterstützt sie. Sie sagt aber auch, dass der Ausflugsprotest jetzt beendet werden müsse. Kinder und Jugendliche dürften nicht in ein weiteres Schuljahr mit eingeschränkten Bildungsangeboten starten. Unabhängig davon sollen die Verhandlungen

0: Ein Teil der Wohnplätze ist für Ehepaare gedacht. Außerdem wird es ein Bistro geben und ein Ambulatorium für Hausärzte. Mit den Einnahmen aus diesen beiden Pachtverträgen will der Verein einen Teil des Kredits abbezahlen. Für den Umbau sind 4,6 Millionen Euro vorgesehen. Einen Teil davon wird das Land zahlen, noch ist nicht klar, wie viel. Ein Teil kommt aus einer Spendenaktion und auch die Stiftung Sparkasse hat 150.000 Euro zugesagt. Und jetzt nach Afrika. Die Infektionen mit Ebola in der Demokratischen Republik Kongo steigen immer weiter an. Und auch die Zahl der Todesopfer. Mittlerweile sind mehr als 3.000 Menschen gestorben. Seit Mitte Mai sind rund 6.000 Infektionen bestätigt worden. Besonders gefährdet sind kleine Kinder. Eva Kraftschick berichtet aus Afrika.
1: Fast jeder zweite Patient stirbt an Ebola. Dabei könnte die tatsächliche Zahl der Erkrankten und der Toten noch höher sein. Experten vermuten, dass Ebola bereits seit Februar unerkannt um sich griff. Denn diesmal löst der Bundibugyo-Erreger die hochansteckende Krankheit aus. Bei dieser Form von Ebola ist das typische Krankheitsbild nicht so ausgeprägt. Eine Verwechslung etwa mit Malaria ist anfangs leicht möglich.
0: In Augsburg in der Nähe des Bahnhofs hat es in der Früh eine Explosion gegeben. In einem Durchgang ist ein bisher unbekannter Gegenstand explodiert, das meldet die Polizei. Zwei Menschen sind leicht verletzt worden, sie haben Knalltraumata erlitten, mehrere Fensterscheiben sind zerbrochen. Der Zugverkehr ist komplett eingestellt worden und die Zone rund um den Hauptbahnhof ist abgeriegelt. Zu den Hintergründen gibt es noch keine Informationen. Und letzte Hochnebelreste halten sich, die Sonne scheint. Gleich gibt's die weiteren Aussichten.
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0: Viel Sonnenschein haben wir heute zur Wochenmitte in Südtirol. Letzte Hochnebelreste lösen sich auch noch auf. Mit der Sonne wird es bis zum Nachmittag wieder warm. 25 bis 31 Grad erwarten wir. 21 Grad hat es momentan in Kaltern, 18 in Laas, 17 in St. Martin im Passaia und 15 Grad am Ritten und in Sand in Taufers. Ein paar dickere Quellwolken am Nachmittag bleiben harmlos. Morgen Donnerstag und bis übers Wochenende hinaus wird es herrlich sonnig und sehr warm.
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6: Einen schönen Vormittag aus der Landesverkehrsmeldezentrale wünscht Renate Stauder. Auf der Finchgauer Staatsstraße ist der Tunnel von Naturns nach einem Unfall gesperrt. Der Verkehr wird durch das Dorf Naturns umgeleitet. Es staut in beiden Richtungen. Nach Murenabgängen sind die Landesstraße St. Peter-Würzjoch bei St. Peter und die Landesstraße Afers bei Hinterafers vor der Abzweigung mit der Füllnösser Kreuzung gesperrt. Eine Einbahnregelung mit Wartezeiten wegen Arbeiten gibt es unter anderem auf der Passaierer Staatsstraße zwischen Kuenz und Riffjan und zwischen Riffjan und Saltaus, auf der Gampenpassstraße zwischen Diesens und St. Felix und auf der Brenner Staatsstraße bei Klausen. Gute Fahrt!
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3: Allianz für Familie ruft dazu auf, Lehrerproteste zu beenden. Gleich 2 größere Polizeieinsätze in Deutschland. Und es ist herrlich sonnig. Ich bin Gunde Wichler. Schönen Vormittag.
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3: Die Schule in Südtirol braucht neue Lösungen nach einem Jahr Protest. Das sagt die Allianz für Familie. Sie teilt viele Anliegen der Lehrpersonen und unterstützt sie. Sie sagt aber auch, dass der Ausflugsprotest jetzt beendet werden müsse. Kinder und Jugendliche dürften nicht in ein weiteres Schuljahr mit eingeschränkten Bildungsangeboten starten. Unabhängig davon sollten die Verhandlungen weitergehen. Schule verändere sich, sagt die Allianz für Familie, die Rahmenbedingungen müssten folgen. Zu einem schweren Verkehrsunfall ist es gegen 8:30 Uhr im Tunnel von Naturns gekommen. 2 Autos sind frontal zusammengeprallt. 3 Personen sind erheblich verletzt worden. Sie sind von Notarzt und Sanitätern des Weißen Kreuzes erst versorgt und ins Krankenhaus Meran gebracht worden. Die Freiwilligen Feuerwehren von Naturns und Staben waren im Einsatz. Sie haben die Unfallstelle geräumt. Beim Erstellen des neuen EU-Haushaltes will der Alpenraum mit einer Stimme sprechen.

0: Die allgemeine Stromversorgung war aber nicht betroffen. Die Polizei geht nicht von einem technischen Defekt aus und ermittelt wegen einer Straftat. In Augsburg wurden bei der Explosion in einem Gebäudedurchgang 2 Menschen leicht verletzt. Sprengstoffexperten untersuchen dort den Fundort. Der Bahnverkehr ist komplett eingestellt, der Hauptbahnhof abgesperrt. Zu den Hintergründen ist in beiden Fällen noch nichts bekannt.
1: Zum Fußball. Das Transferkarussell hat sich kräftig gedreht. Der FC Südtirol hat heuer so viele Wechsel wie schon lange nicht mehr. 18 Neuzugänge gibt es und bekannte Gesichter haben den FCS verlassen. Nur 5 Spieler der vergangenen Saison sind geblieben. Jetzt ist die Frist für die Transfers vorbei. Und die Sonne scheint, ein paar Wolken halten sich. Gleich hören Sie, wie es mit dem Wetter weitergeht.
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3: Ein Tag ist zurzeit schöner als der andere. Auch heute begleitet uns die Sonne durch den Tag. Letzte Nebelreste halten sich noch über den Bergen. Am Nachmittag tauchen ein paar dickere Quellwolken auf. Regnen dürfte es nicht. Die Sonne wärmt wieder kräftig auf. 25 bis 31 Grad werden es heute noch. Aktuell hat es 14 Grad in Corbara, 17 in Deutschnofen, 18 in Franzensbeste, 24 Grad in Gargazon und 13 in Hintermatel. Morgen Donnerstag und auch in den Tagen darauf geht es strahlend schön und warm weiter. Wolken sind die Ausnahme.
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4: Aktuelle Meldung aus der Landesverkehrsmeldezentrale. Finchgauer Stadtstraße. Der Tunnel Naturns wurde nach einem Unfall wieder für den Verkehr geöffnet. Der Stau löst sich langsam auf. Gute Fahrt.
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0: 10 vor 12.
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2: Guten Tag, ich bin Florian Scheringer. Kaputte Äpfel, kaputter Wein. Was Bauern gegen Hagelschäden tun können. Neuer Wahlkreisvorschlag. Gehören Pfatten und Brandzoll nicht auch zum Unterland? Nach dem Hagelsturm vom Montagabend ist gestern gleich noch ein heftiges Unwetter über das Eisacktal gezogen. Glücklicherweise war es dieses Mal nur starker Regen und kaum Hagel. Die Bauern im Raum Brixen haben inzwischen das Ausmaß der Schäden genauer angeschaut. Der Hagel hat tatsächlich große Teile der Ernte zerstört, sagt der Obst- und Weinbauer Florian Jöchler aus Farn.
3: Das Obst ist ja durch die Hagelnetze eigentlich geschützt, auch wenn einige Hagelnetze aufgebrochen sein und trotzdem unter Schäden sein. Im Wein ist natürlich das allermeiste kaputt, weil die ganzen Blätter weg sind und auch die Trauben da stark beschädigt. Und beim Gemüse, da ist eigentlich nicht mehr viel, was übrig ist. Natürlich, wenn man kurz vor der Ernte zuschauen muss, weil das alles innerhalb kürzester Zeit vernichtet wird, ist schon, tut schon weh, ja.
2: Jetzt muss das, was nicht vom Hagel zerstört wurde, so schnell wie möglich geerntet werden. Und das bedeutet viel Arbeit. Manche Obst- und Gemüsesorten sind auch noch essbar, wenn sie leicht beschädigt sind. Aber oft nur, wenn man sie gleich weiterverarbeitet. Die Hagelschäden gehen für Florian Jöchler auch ins Geld.
3: Obst und Wein ist versichert, da ist natürlich aber auch hoher Selbstbehalt in der Regel. Und beim Gemüse gibt es eigentlich so im Anbau, wie wir es haben, weil wir sind ja relativ klein strukturiert und haben viele verschiedene Gemüsesorten einfach. Und da ist eine Versicherung fast unmöglich eigentlich. Also da gibt es keinen Schutz.
2: Zumindest bei Obst und Wein dürften sich die finanziellen Verluste für den Farner Bauern also in Grenzen halten. Wenn man alle Bauern der Gegend zusammenzählt, sind die Schäden aber massiv, sagt der Direktor des Hagelschutzkonsortiums Manfred Pechlaner. Das Konsortium vermittelt zwischen Bauern und Versicherungen.
4: Die Schätzungen laufen aktuell und genau jetzt

0: Lumen liegt bei 380 Millionen Euro, ist unter Hagelnetz versichert.
1: Das heißt, dass immer mehr Bauern sowohl Hagelschutznetze als auch eine Versicherung haben, weil die Netze auch brechen können. Das ist am Montag ja vielen Bauern passiert. Das kommt aber nur selten vor, eben wenn so extrem viel Hagel runterkommt wie diese Woche. Grundsätzlich wird der Schutz vor Hagel immer wichtiger und spätestens nach diesem Sturm werden wohl auch die Letzten entweder ein Netz spannen oder eine Versicherung abschließen oder beides. Im Streit um den Senatswahlkreis Bozen-Unterland kehrt keine Ruhe ein. Seit Wochen geht es hin und her. Jetzt hat der Parlamentarier Alessandro Ozzi von Fratelli d'Italia einen neuen Antrag präsentiert. Zur Erinnerung, er war derjenige, der diese Debatte überhaupt erst ausgelöst hat. Er sagt jetzt, die Gemeinden Leifers, Brandzoll und Pfatten sollen zusammen mit Bozen einen eigenen Wahlkreis bilden. Die anderen Gemeinden vom Überetsch und Unterland sollen zum Wahlkreis Meran-Finchgau dazukommen. Aber Birgit Locher, gehören Pfatten und vor allem Brandzoll nicht auch zum Unterland?
2: Eigentlich schon, aber wenn es nach Parlamentarier Alessandro Ozzi geht, ist das der beste Kompromiss. Einerseits wird dadurch ein Italiener sicher in den Senat gewählt und andererseits würde das Unterland ja nicht mehr so drastisch aufgeteilt werden wie ursprünglich geplant. Doch Margot Bizzini, die Vizebürgermeisterin von Brandzoll, hält von Ozzis Antrag nichts. Auch Brandzoll gehöre zum Unterland und solle auch da bleiben.
3: Man kann nicht aufgrund der politischer Stimmenzählung ins so auseinander dividieren und ins beliebig einteilen, wie es jemandem passt. Es ist ein unannehmbarer Vorschlag. Das Unterland ist eine Einheit, zu der Brandzoll historisch gehört. Und man kann nicht über uns verfügen, als wäre man eine Tauschware.
2: Auch die Gemeinde Pfatten ist nicht glücklich über den Vorschlag. Es solle einfach alles so bleiben, wie es ist, sagt Bürgermeister Elmar Oberhofer. Das habe man auch am Montag bei einer Sitzung mit SVP-Parteiobmann Dieter Steger und Senator Meinhard Durnwalder klar gesagt. Und das sei nicht nur seine Forderung, sagt Bürgermeister Oberhofer, sondern auch jene der Pfattner.
4: Wir haben mit mehreren Bürgern bei uns in Dorf Kontakt gehabt, italienisch. Und die Moderaten sind alle dafür, dass der Wahlkreis so bleibt. Natürlich, die, was rechtsorientiert sein, sind für die Aufteilung.
2: Das eigentliche Ziel, nämlich die Wahlkreisgrenzen so beizubehalten, wie sie sind, steht immer noch an erster Stelle der SVP. Das sagt Norbert Mayr, SVP-Bezirksobmann im Unterland. Deshalb hat er für Ozzis Vorschlag nur wenig übrig. Am Freitag trifft sich der Bezirk Unterland mit der Parteispitze der SVP und den Parlamentariern.
5: Und dann müssen wir schauen, wie wir weitergehen. Aber sicherlich sind jetzt viele Optionen am Tisch. Und wir müssen jede Option abwägen in Ruhe und überlegen und schauen, was das Richtige ist. Also sicherlich braucht man jetzt keine, wie könnte man sagen, Schlachtaufrufe.
2: Derzeit schaut es jedenfalls nicht so aus, als würde der neue Vorschlag von Alessandro Ozzi für die betroffenen Gemeinden ein brauchbarer Kompromiss sein.
1: Wenige Tage vor dem Schulstart wird die Kritik am Ausflugsboykott lauter. Gleich mehr dazu in unseren Kurznachrichten.
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1: Die Schule in Südtirol braucht neue Lösungen nach einem Jahr Protest. Das sagt die Allianz für Familie. Sie teile zwar die Anliegen der Lehrer, denke aber auch an die Kinder und Jugendlichen. Gunde Pichler mit den Kurznachrichten.
10: Ja, die Allianz für Familie unterstützt die Lehrpersonen, sagt aber auch, dass der Ausflugsprotest jetzt beendet werden müsse. Kinder und Jugendliche dürfen nicht in ein weiteres Schuljahr mit eingeschränkten Bildungsangeboten starten. Unabhängig davon sollen die Verhandlungen weitergehen. Schule verändere sich, sagt die Allianz für Familie. Familie die Rahmenbedingungen müssten folgen.

0: Das schöne Sommerwetter heuer hat den Schwimmbädern in Südtirol volle Kassen beschert. Im Bozner Rieder etwa sind rund 138.000 Besucher gezählt worden, 21.000 mehr als voriges Jahr im Sommer. Stadträtin Brillo hat jetzt Bilanz gezogen. Am meisten Besucher sind am 27. August gezählt worden, da waren es 21.600 Badegäste. Auch das Sicherheitskonzept habe gut funktioniert. Der Wachdienst hat 22 Personen aus dem Lido entfernt und ein Verbot für die komplette Saison verhängt. In Meran startet der evangelische Frauenverein kommende Woche mit dem Umbau des ehemaligen Hotels Angelika. Daraus wird betreutes Wohnen plus. Geplant sind 30 Wohnplätze für Senioren über 65, auch für Ehepaare. Außerdem wird es ein Bistro geben und ein Ambulatorium für Hausärzte. Mit den Einnahmen aus diesen beiden Pachtverträgen will der Verein einen Teil des Kredits abzahlen. Für den Umbau sind 4,6 Millionen Euro vorgesehen. Einen Teil davon wird das Land zahlen. Zu einem schweren Verkehrsunfall ist es gegen 8:30 Uhr im Tunnel von Atons gekommen. Zwei Autos sind frontal zusammengeprallt. Drei Personen sind erheblich verletzt worden. Sie sind von Notarzt und Sanitätern des Weißen Kreuzes erst versorgt und ins Krankenhaus Meran gebracht worden. Die freiwilligen Feuerwehren von Atons und Staben waren im Einsatz. Sie haben die Unfallstelle geräumt. Es haben sich lange Staus gebildet. In Augsburg in der Nähe des Bahnhofs hat es in der Früh eine Explosion gegeben. In einem Durchgang ist ein bisher unbekannter Gegenstand explodiert. Das meldet die Polizei. Zwei Menschen sind leicht verletzt worden. Sie haben Knalltraumata erlitten. Mehrere Fensterscheiben sind zerbrochen. Der Zugverkehr ist komplett eingestellt worden und die Zone rund um den Hauptbahnhof ist abgeriegelt. Zu den Hintergründen gibt es noch keine Informationen. In Nepal steigt die Zahl der Toten durch die verheerende Sturzflut vor einer Woche immer weiter an. Inzwischen werden über 1.100 Tote gezählt. Ihre Zahl könnte noch steigen, weil immer noch 4.600 Menschen als vermisst gelten. Unterdessen wächst die Gefahr von Seuchen, weil das Wasser verunreinigt ist. Außerdem sind Kläranlagen zerstört. Durch das stehende Wasser könnte sich zudem Denguefieber ausbrechen.
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0: Der Boom von KI treibt heuer die Preise für Elektronikgeräte nach oben. Und die Auswahl ist geringer, weil die neuen Geräte nämlich viele Speicherchips brauchen und die Halbleiterindustrie mit der Produktion kaum nachkommt. Das belegen neue Zahlen von Marktforschern aus Deutschland für die Elektronikfachmesse in Berlin. Die neuen Chips werden massiv in den Ausbau von Hochleistungsrechenzentren gesteckt. Deshalb müssen Prozessoren und Speichermodule bei Handys, Tablets und Konsolen warten. Außerdem dünnen die Händler die Modellvielfalt aus und ziehen die Preise an. Günstige Einstiegsgeräte können mit diesen Rahmenbedingungen kaum noch angeboten werden, sagen die Händler. Noch ein Blick auf die Börsen in Europa. Sie sind im Minus, MIP-Index in Mailand und DAX in Frankfurt mit jeweils 0,5%.
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2: Bevor wir ein Hotelzimmer oder einen Tisch im Restaurant buchen, schauen wir uns erstmal die Bewertungen im Internet an. Aber nicht immer sind die wahrheitsgemäß. Fake-Bewertungen gibt es viele. Positive können gekauft sein, manche negative nur aus Rache eingestellt. Italien hat im April strengere Regeln eingeführt. Wer eine Bewertung abgibt, soll beweisen, dass er auch wirklich in diesem Lokal war, zum Beispiel indem er den Kassenzettel vorweist. Birgit Locher, hat sich damit seit dem Frühjahr etwas geändert?
3: Nein, weil die Durchführungsbestimmung noch immer fehlt. Die Plattformen wie Google, Booking.com und weitere Portale nehmen die strengeren Regeln deshalb auch nicht ernst. Rezensionen können immer noch gefälscht werden und nach einem Kassazettel fragt auch noch niemand. Klaus Berger, Präsident des Hoteliers- und Gastwirteverbands HGV, sagt, Fake-Bewertungen sind bei den Gastwirten weiterhin ein großes Thema.
4: Die Mitglieder melden sich bei der Rechtsabteilung. Die Rechtsabteilung gibt dann Tipps, wie man es machen kann. Gibt auch Hilfestellungen oder macht es auch. Leider sehen wir halt noch Schwierigkeiten bei den Portalen, die oft dann nicht antworten auf das oder das auch noch nicht so umsetzen, obwohl sie laut Gesetz eigentlich auf eine schnelle Umsetzung verpflichtet waren.
3: Zusammen mit den nationalen Verbänden für Hotels und Gastbetriebe übt der HGV Druck aus, damit der Staat endlich die Leitlinien erlässt. Dann könne man sich auch besser gegen Fake-Rezensionen auf den Plattformen wehren. Denn momentan habe man keine Chance, sagt HGV-Präsident Berger. Das hat er kürzlich selbst erfahren. Ein Gast hat in einer Bewertung behauptet, dass es in Bergers Hotel ein Schwimmbad gibt und dazu auch ein Foto eingestellt. Aber das Hotel hat gar kein Schwimmbad.
4: Natürlich, die Gäste, was dann die Rezension lesen kommen nun und sind dann enttäuscht, wenn kein Schwimmbad da ist. Dann erklären wir es in die Gäste, aber natürlich der erklären und das ist halt allem wieder nicht gut. Aber wir haben auch probiert, das Foto haben wir geschrieben, dass wir kein Schwimmbad haben. Sie können es auch durchkontrollieren auf unserer Webseite. Sie sollen bitte das Foto aussortieren. Bis heute ist auch noch nichts passiert, das ist allem noch drin. Für uns unverständlich. Aber da hätten wir dann vielleicht mehr Handhabe mit dem neuen Gesetz.
3: So ähnlich geht es einigen Hotel- und Gastwirten. Und besonders viele Fälle tauchen jetzt nach dem Sommer auf, sagt Pietro Perez von der Fachgruppe Gastronomie im HDS.
5: Die letzten zwei Monate war ziemlich viel los immer in Südtirol und so weiter. Da werden sicher jetzt im Herbst die einen und die anderen Betriebe zu uns kommen, gehe ich davon aus, und sich informieren, was sie tun können, sollten sie eine offensichtlich falsche Bewertung erhalten haben.
3: Konkret hat sich mit dem neuen italienischen Gesetz noch nicht viel geändert. Aber die Verbände sind zuversichtlich, dass die Durchführungsbestimmung bald kommt. Erst dann können die Hoteliers den Fake-Bewertungen den Kampf ansagen. Übrig bleiben sollen nur ehrliche Rezensionen. Die guten wie auch die schlechten.
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2: Einen freundlichen Mix aus Sonne und Wolken gibt's heute, dazu Höchstwerte von 25 bis 31 Grad am Nachmittag. Regenschauer bleiben heute die Ausnahme. Lukas Rastner vom Landeswetterdienst, wie geht's in den nächsten Tagen weiter?
6: Der Morgen am Vormittag dominiert noch der Sonnenschein, Hochnebel gibt es nur mehr vereinzelt in der Früh. Im Tagesverlauf ziehen dann von Nordwesten hohe Wolken auf, es bleibt aber beim freundlichen sommerlichen Wettercharakter mit 26 Grad im Wipptal und bis zu 32 im Raum Bozen. Am Freitag gibt es dann Kaiserwetter mit strahlendem Sonnenschein, oft ist es sogar wolkenlos. Am Samstag frischt der Nordföhn teils lebhaft auf, dazu gibt es aber wieder einiges an Sonnenschein. Am Nachmittag ziehen aber auch ein paar Wolken durch.
2: Das war das Südtirol-Journal Mittagsmagazin vom Mittwoch. Wenn Sie mögen, dann hören wir uns morgen wieder zur selben Zeit. Ich bin Florian Scheringer, schönen Nachmittag.
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7: Es begrüßt Sie Deborah Gartner aus der Landesverkehrsmeldezentrale. Auf der Finchgauer Stadtstraße wurde der Tunnel Naturns nach dem Unfall wieder für den Verkehr freigegeben. Und in Richtung Reichen kommt es zwischen Staben und Kastelbeil aufgrund von Arbeiten zu Stau. Auf der Pustertaler Stadtstraße gibt es Stau in Richtung Brixen zwischen St. Lorenzen und Kienz. Einbahnregelung mit Wartezeiten wegen Arbeiten gibt es auf der Passaira Stadtstraße zwischen Kurns und Rifian und zwischen Rifian und Zeltaus. Derzeit kommt es in beiden Bereichen zu Staus. Allen unterwegs eine gute und sichere Fahrt.
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2: Schulden wegen Urlaub, Verbraucherschützer warnen. Die Kämpfe im Irankrieg flammen wieder auf. Und es bleibt sonnig mit ein paar Wolken. Ich bin Marlies Winkler, schönen Mittwochmittag.
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2: Die meisten haben ihren Sommerurlaub zwar schon hinter sich gebracht, aber einige müssen ihn noch abzahlen. Und zwar deshalb, weil immer mehr Menschen ihren Urlaub mit Ratenzahlung buchen. Damit steige das Risiko für eine Überschuldung, davor warnt das Europäische Verbraucherzentrum. Gleich kaufen und später zahlen, das könne einen Urlaub auf den ersten Blick zwar erschwinglicher erscheinen lassen, in Wahrheit würden die Kosten, die sich manche gar nicht leisten können, aber nur in die Zukunft verschoben. Deshalb sollte vor einer Urlaubsbuchung genau kalkuliert werden, sagen die Verbraucherschützer. Von Südtirol hinaus in die große Welt. Jetzt hat der riesige Spiegel für das Weltraumteleskop in Südamerika von Bozen aus seine Reise angetreten. Das Technologieunternehmen Microgate in Bozen Süd hat den Spiegel für das größte Teleskop der Welt entwickelt. Es steht in der Atacama-Wüste in Chile. Die hochspezialisierte Firma ist von den Biasi-Brüdern vor 37 Jahren in Bozen gegründet worden. Sie gehört mittlerweile zur Weltspitze im Hightech-Bereich. Die Kämpfe zwischen den USA und dem Iran flammen wieder auf. Jetzt hat der Iran Militärstützpunkte in den Vereinten Arabischen Emiraten und mehreren Nachbarstaaten angegriffen. Und auch die USA haben Ziele im Westen des Iran beschossen. Dabei sind mindestens 11 Menschen getötet worden. In dieser Gegend befinden sich strategisch wichtige Raketenbasen. Ein dauerhafter Frieden rückt damit immer weiter in die Ferne. Russland muss mit vielen neuen Sanktionen aus der EU rechnen, das sagt die EU-Außenbeauftragte Kaja Kallas beim Treffen der Außenminister in Irland. Hintergrund ist der gescheiterte Angriff mit einer Sprengstoffdrohne auf den Flughafen Leipzig-Halle. Kallas sagt, die Vorbereitungen für das Sanktionspaket gegen Russland laufen schon. Philipp Detlefs mit den Einzelheiten.
3: Betroffen sein könnten rund 1600 weitere Personen und Unternehmen mit Verbindungen zur russischen Rüstungsindustrie. Weitere könnten dazukommen. Das Sanktionspaket war schon vor dem Drohnenvorfall in Leipzig geplant. Es soll auch Russlands Krieg gegen die Ukraine weiter erschweren. Der russische Präsident Wladimir Putin hatte Deutschland Beweisfälschung unterstellt. Kallas sagte, nach dem Vorfall in Leipzig deute alles auf staatlich unterstützten Terrorismus hin.

0: Ja, mit viel Sonne geht es durch diesen Mittwochnachmittag. Wie es mit dem Wetter weitergeht, hören Sie gleich bei uns.
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0: Ja, bei vielen von uns scheint die Sonne perfekt, um das Mittagessen oder den Kaffee draußen zu genießen. Dazu gibt es ein paar Quellwolken, die sollten heute aber meist harmlos bleiben. Auch bei den Temperaturen ändert sich kaum etwas. Wir bekommen heute noch maximal 25 bis 31 Grad. Gerade messen wir in Auer 26 Grad, 18 in Hintermartell, 19 in Antholz-Obertal und in Kollmann 24 Grad. Auch morgen erwartet uns wieder viel Sonne mit nur ein paar hohen Wolken, die durchziehen. Dazu sommerliche Höchstwerte von 26 bis 32 Grad.
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4: Einen schönen Nachmittag aus der Landesverkehrsmeldezentrale wünscht Renate Stauder. Auf der Brenner Autobahn kommt es in Fahrtrichtung Süden zwischen Bozen Süd und Affi zu Kolonnenverkehr wegen Überlastung. Die Landesstraße bei Hinterrafers vor der Abzweigung mit der Füllnösser Kreuzung ist nach einem Murenabgang gesperrt. Eine Einbahnregelung mit Wartezeiten wegen Arbeiten gibt es unter anderem auf der Brenner Staatsstraße bei Klausen, auf der Passaierer Staatsstraße zwischen Kürns und Rifjern und zwischen Rifjern und Salthaus und auf der Gampenpassstraße zwischen Diesens und St. Felix. Gute Fahrt!
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1: Grüß Gott und Mahlzeit bei den aktuellen Wetteraussichten. Mit durchziehenden hohen, teils auch dichteren Wolkenfeldern und Quellwolken geht es durch den Nachmittag. In Summe bleibt es also freundlich und sommerlich. Zum Abend hin kann man vereinzelt ein Gewitter nicht ausschließen. Die Temperaturen erreichen 25 Grad im Wipptal und 31 im Unterland. Morgen Vormittag dominiert der Sonnenschein, Hochnebelfelder gibt es in der Früh nur vereinzelt. Im Tagesverlauf ziehen hohe Wolken auf und es stellen sich stabile Verhältnisse ein. Es bleibt trocken, maximal 26 Grad in Sterzing und bis 32 im Raum Bozen, in 2000 Metern um 17 Grad. Am Freitag geht es mit strahlendem Sonnenschein und wolkenlosen Himmel weiter. Auch am Samstag gibt es einiges an Sonnenschein, es ziehen aber auch ein paar Wolken durch. Vom Ortler über den Alpenhauptkamm können die Wolken auch mal dichter sein. Dazu frischt lebhafter Nordföhn auf. Strahlenden Sonnenschein mit wenigen Wolken bringt dann wieder der Sonntag. So viel zum Wetter. Einen schönen Nachmittag wünscht Lukas Rastner.
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0: 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Und jetzt die Nachrichten.
1: Großeinsatz in Aldein, Stadlehnbrand. Eisacktal, Bauern nach Starkhagel unter Druck. Und heute wechseln sich Sonne und Wolken ab. Ich bin Marlies Winkler, schönen Nachmittag.
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1: Mehrere Feuerwehren sind zu einem großen Stadelbrand ausgerückt. Laut ersten Informationen handelt es sich um einen schwierigen und großen Einsatz. Ausgerückt sind unter anderem die Feuerwehren von Aldein, Neumarkt, Truden, Radein und auch die Berufsfeuerwehr. Wir halten Sie auf dem Laufenden. Viele Bauern im Raum Brixen müssen jetzt schnell sein, die Zeit läuft. Sie müssen nämlich alles ernten, bevor Obst und Wein wegen der Hagelschäden vom Montag verfaulen. Der Fahner Obst- und Weinbauer Florian Jöchler sagt, die Schäden gehen ins Geld.
2: Obst und Wein ist versichert, da ist natürlich aber auch ein hoher Selbstbehalt in der Regel. Und beim Gemüse gibt es eigentlich so im Anbau, wie wir es haben, weil wir sind ja relativ klein strukturiert und haben viele verschiedene Gemüsesorten einfach und da ist eine Versicherung fast unmöglich eigentlich. Also da gibt es keinen Schutz.
1: In diesen Tagen sind rund um Brixen Gutachter unterwegs, die die Hagelschäden vor Ort abschätzen und entscheiden, wie viel ausgezahlt wird. In den allermeisten Fällen bekommen die Bauern die Schäden problemlos erstattet. Ganz ausgleichen kann die Versicherung die Verluste aber so gut wie nie. Der Sommer ist so gut wie vorbei, aber einige müssen noch ihren Urlaub abbezahlen. Und zwar deshalb, weil immer mehr Menschen ihren Urlaub mit Ratenzahlung buchen. Das Europäische Verbraucherzentrum warnt davor, denn damit steige das Risiko für eine Überschuldung. Gleich kaufen und später zahlen, das könne einen Urlaub auf den ersten Blick zwar erschwinglicher erscheinen lassen, in Wahrheit würden die Kosten, die sich manche gar nicht leisten können, aber nur in die Zukunft verschoben. Die Kämpfe zwischen den USA und dem Iran flammen wieder auf. Jetzt hat der Iran Militärstützpunkte in den Vereinigten Arabischen Emiraten und mehrere Nachbarstaaten angegriffen. Und auch die USA haben Ziele im Westen des Iran beschossen. Dabei sind mindestens 11 Menschen getötet worden. In dieser Gegend befinden sich strategisch wichtige Raketenbasen. Ein dauerhafter Frieden rückt damit immer weiter in die Ferne. Südtirol ist eine beliebte Location für Filme, das zeigt sich auch jetzt wieder bei den Filmfestspielen in Venedig. Da laufen in diesen Tagen gleich 2 Filme, die zum Teil hier bei uns gedreht worden sind. Es ist der österreichische Film Eclipse und der italienische Kurzfilm Il Senso della Terra. Außerhalb des offiziellen Programms in Venedig laufen weitere Filme mit Südtirol als Drehort. Alle Projekte bekommen Förderungen aus dem Südtiroler Filmfonds der IDM, der Marketinggesellschaft des Landes. Ja, und mit einem Mix aus Sonne und Wolken geht es durch den Nachmittag. Wie es bei den Temperaturen ausschaut, hören Sie gleich bei uns.
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0: 26 bis 32 Grad.
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2: Einen schönen Nachmittag aus der Landesverkehrsmeldezentrale Windstranate Stauder. Auf der Brenner Autobahn kommt es in Fahrtrichtung Süden zwischen Bozen Süd und Affi zu Kolonnenverkehr wegen Überlastung. Die Landesstraße bei Hinterrafers vor der Abzweigung mit der Fünnösser Kreuzung ist nach einem Uhrenabgang gesperrt. Eine Einbahnregelung mit Wartezeiten wegen Arbeiten gibt es unter anderem auf der Brenner Staatsstraße bei Klausen, auf der Passaierer Staatsstraße zwischen Kürns und Rifjan und zwischen Rifjan und Salthaus und auf der Gampenpassstraße zwischen Diesens und St. Felix. Gute Fahrt!
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0: 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Und jetzt die Nachrichten.
2: Photovoltaikanlage in Flammen, Großeinsatz in Lerch-Aldein. Diesel und Benzin im Wipptal am teuersten. Und Sonne und Wolken wechseln sich heute ab. Ich bin Marlies Winkler, schönen Nachmittag.
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2: Im Unterland am Reckelberg läuft gerade ein Großeinsatz der Feuerwehren. In Aldein im Weiler Lerch brennt das Dach des Stallgebäudes am Thalerhof. Die Photovoltaikanlage hat Feuer gefangen. Der Alarm ist um 20 nach 1 eingegangen. Zahlreiche Feuerwehren der Umgebung sind vor Ort im Einsatz. Verstärkung gibt es zudem von der Berufsfeuerwehr und der Feuerwehr Oberau-Haslach. Tiere müssen aus dem Stall gerettet werden. Auch das Weiße Kreuz ist vor Ort. Wenn wir tanken müssen, trauen wir uns fast schon gar nicht mehr, auf den Preis an den Tanksäulen zu schauen. Die Treibstoffpreise haben heuer auch im zweiten Quartal wieder deutlich zugelegt. Das zeigt eine neue Analyse des Landesstatistikamtes Astat. Benzin hat in den letzten 3 Monaten pro Liter durchschnittlich 1,90 Euro gekostet, Diesel 2,10 Euro. Am teuersten waren Diesel und Benzin im Wipptal, am billigsten in Bozen. Die Unterschiede betragen 3 bis 4 Cent pro Liter. Giorgia Meloni feiert übermorgen den Rekord für die längste Regierung in der Geschichte der italienischen Republik. Zu diesem Anlass gibt es am Freitag in Bari eine Veranstaltung ihrer Partei, den Fratelli d'Italia. Meloni will dann Bilanz ziehen über ihre fast 4 Jahre im Amt. Erwartet werden rund 6.000 Teilnehmer. Gleichzeitig haben linke Parteien und Verbände bereits Proteste in Bari angekündigt. Dabei gehe es vor allem um Melonis Außen- und Verteidigungspolitik, die steigenden Treibstoffpreise und die Kürzungen der Regierung im sozialen Bereich. Viele Bauern im Raum Brixen versuchen in diesen Tagen alles zu ernten, was vom Starkhagel am Montag nicht komplett zerstört worden ist. Sie müssen schnell sein, denn das angeschlagene Obst fault jetzt schnell. Für die Bauern geht es auch ins Geld. Wenn man alle Bauern dagegen zusammenzählt, seien die Schäden massiv, sagt der Direktor des Hagelschutzkonsortiums Manfred Bechlaner. Das Konsortium vermittelt zwischen Bauern und Versicherungen.
3: Die Schätzungen laufen aktuell und genaue Zahlen können wir nicht sagen, aber grundsätzlich haben wir in diesem Gebiet 12 Millionen Euro Wert versichert und von diesen 12 Millionen Euro gehen wir davon aus, dass 8 bis 9 Millionen an Schäden sind.
2: In diesen Tagen sind rund um Brixen Gutachter unterwegs, die die Hagelschäden vor Ort abschätzen und entscheiden, wie viel ausgezahlt wird. In den allermeisten Fällen bekommen die Bauern die Schäden problemlos erstattet. Ganz ausgleichen kann die Versicherung die Verluste aber so gut wie nie. Das Land Südtirol investiert in verschiedene Hilfsprojekte. Insgesamt sind es fast 2 Millionen Euro für 40 Projekte in Afrika, Asien und Südamerika. Landesrätin Rosmarie Palmer sagt, sie habe bei ihrem Besuch mehrerer Projekte in Uganda selbst gesehen, welche wertvolle Arbeit Südtirols Vereinigungen bei der Hilfe zur Selbsthilfe leisten. Bei den Projekten werden etwa neue Kindergärten gebaut, sowie Wasser- und Photovoltaikanlagen. Ja, und gerade ist es recht freundlich mit Sonne und Wolken. Wie es mit dem Wetter weitergeht, hören Sie gleich bei uns.
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0: 20 und in Pfalzen 25 Grad. Morgen erwartet uns richtig viel Sonne. Sommerliches Septemberwetter also bei 25 bis 31 Grad.
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2: Schönen Mittwochnachmittag aus der Landesverkehrsmeldezentrale. Ich bin Manuel Scutellaro. Auf der Brenner Autobahn in Richtung Süden zwischen Klausen und Bozen Nord staut es etwa 4 Kilometer nach einem Unfall. Wegen Bauarbeiten staut es im Passaiteil zwischen Kurns und Saltaus abschnittsweise und auf der Brenner Staatsstraße bei Klausen vor allem in Fahrtrichtung Süden. Zu Wartezeiten wegen Arbeiten kommt es auch auf der Finchgauer Staatsstraße bei Spundinik, auf der Gampenpassstraße zwischen Tiesens und St. Felix und auf der Jaufenpassstraße bei Kalch. Und die Landesstraße bei Hinterafers vor der Abzeugung mit der Villnösser Kreuzung ist nach einem Mondabgang weiterhin gesperrt. Allen unterwegs, gute und sichere Fahrt.
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0: vor vier. Und jetzt die Nachrichten.
1: Benzin und Diesel teurer im Wipptal, billiger in Bozen. Brand in Aldein, Dach eines Stallgebäudes in Flammen. Und mit diesem Mix aus Sonne und Wolken geht es weiter. Ich bin Marlies Winkler, schönen Nachmittag.
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1: Benzin und Diesel werden immer teurer. Eine neue Analyse des Landesstatistikamtes ASTA zeigt, die Treibstoffpreise haben heuer auch im zweiten Quartal wieder deutlich zugelegt. Benzin hat in den letzten drei Monaten pro Liter durchschnittlich 1,90 Euro gekostet, Diesel 2,10 Euro. Am teuersten waren Diesel und Benzin im Wipptal, am billigsten in Bozen. Die Unterschiede betragen 3 bis 4 Cent pro Liter. Der Großbrand am Thalerhof im Weiler Lerch in Aldein ist wieder einigermaßen unter Kontrolle. Das Dach des Stallgebäudes hatte um kurz nach Mittag Feuer gefangen. Der Alarm ist um 20 nach 1 eingegangen. Wahrscheinlich ging der Brand von der Photovoltaikanlage aus. Zahlreiche Feuerwehren der Umgebung sind ausgerückt und auch die Berufsfeuerwehr. Insgesamt waren fast 100 Wehrleute im Einsatz. Der Hofbesitzer konnte seine Tiere noch rechtzeitig selbst vom Stall ins bringen. Die strengeren Regeln für Online-Bewertungen haben noch nichts gebracht. Das sagt Klaus Berger, der Präsident des Hoteliers und Gastwirteverbands HGV. Das liege daran, dass die Durchführungsbestimmungen noch immer fehlen. Erst dann könnten die Hoteliers den Fake-Bewertungen den Kampf ansagen. Berger hat erst vor kurzem wieder selbst eine schlechte Erfahrung gemacht. Ein Gast habe in einer Bewertung behauptet, dass es in Bergers Hotel ein Schwimmbad gibt und dazu auch ein Foto reingestellt. Aber das Hotel hat gar kein Schwimmbad.
2: Wir haben auch probiert, das Foto haben wir geschrieben, dass wir kein Schwimmbad haben. Sie können es auch durchkontrollieren auf unserer Webseite. Sie sollen bitte das Foto aussortieren. Bis heute ist auch noch nichts passiert. Ist allem noch drin. Für uns unverständlich. Aber da hätten wir dann vielleicht mehr Handhabe mit dem neuen Gesetz.
1: Italien hat im April strengere Regeln für Online-Bewertungen eingeführt. Wer eine Rezension schreibt, soll beweisen, dass er auch wirklich in diesem Lokal war, zum Beispiel indem er oder sie den Kassazettel vorweist. Giorgia Meloni feiert übermorgen den Rekord für die längste Regierung in der Geschichte der italienischen Republik. Zu diesem Anlass gibt es am Freitag in Bari eine Veranstaltung ihrer Partei, den Fratelli d'Italia. Meloni will dann Bilanz ziehen über ihre fast 4 Jahre im Amt. Erwartet werden rund 6.000 Teilnehmer. Gleichzeitig haben linke Parteien und einige Verbände bereits Proteste in Bari angekündigt. Dabei gehe es vor allem um Melonis Außen- und Verteidigungspolitik, die steigenden Benzinpreise und die Kürzungen der Regierung im sozialen Bereich. Das Land Südtirol investiert in verschiedene Hilfsprojekte. Insgesamt sind es fast 2 Millionen Euro für 40 Projekte in Afrika, Asien und Südamerika. Landesrätin Rosmarie Palmer sagt, sie habe bei ihrem Besuch mehrere Projekte in Uganda selbst gesehen, welche wertvolle Arbeit Südtirols Vereinigungen bei der Hilfe zur Selbsthilfe leisten. Bei den Projekten werden etwa neue Kindergärten gebaut, sowie Wasser- und Photovoltaikanlagen. Ja, und wir haben einen Mix aus Sonne und Wolken. Wie es mit dem Wetter weitergeht, das hören Sie gleich bei uns.
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1: Ja, bei vielen von uns gibt es gerade strahlenden Sonnenschein. Ein paar Wolken sind mit dabei und es kommen auch ein paar Quellwolken noch mit dazu. Später kann es vereinzelt regnen. Bei den meisten von uns sollte es heute aber trocken bleiben. Morgen am Donnerstag gibt es dann richtig viel Sonne den ganzen Tag über. Am Nachmittag ziehen nur ein paar hohe Wolken durch. Aktuell messen wir bei Ihnen in Kardau 29 Grad, 23 in Franzensfeste, 24 in Wels und in Sulden 19 Grad.
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0: 10 vor 5. Und jetzt die Nachrichten.
1: Schweiz, Schießerei auf Rave war Amoklauf. Branzol ist gegen neuen Vorschlag zum Senatswahlkreis. Und es bleibt bei einer Mischung aus Sonne und Wolken. Ich bin Marlies Winkler, schönen Nachmittag.
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1: In der Schweiz kennt die Polizei jetzt das Motiv der Schießerei auf dem Rave am Wochenende. Und zwar war es ein Amoklauf. Der mutmaßliche Täter, ein 43-jähriger Schweizer, ist am Montag festgenommen worden. Bisher hat er die Aussage verweigert. Er hat nur gesagt, dass es ihm seit längerer Zeit nicht gut gehe. Die Ermittler gehen davon aus, dass der 43-Jährige eine psychische Krankheit hat. Bei der Schießerei am Sonntagmorgen ist eine 22-jährige Italienerin getötet worden. 6 weitere Partygäste sind verletzt worden. Der Streit um den Senatswahlkreis Bozen-Unterland geht in die nächste Runde. Parlamentarier Alessandro Urzi hat ja einen neuen Antrag eingereicht. Demnach sollen die Gemeinden Leifers, Branzol, Pfadden und Bozen einen eigenen Wahlkreis bilden. Die restlichen Gemeinden vom Überetsch und Unterland sollen zum Wahlkreis Meran-Finchgau kommen. In Branzol hält Vizebürgermeisterin Margot Bizzini nicht viel von Urzis Antrag. Branzol gehöre zum Unterland und das solle auch so bleiben.
2: Man kann nicht aufgrund politischer Stimmenzählung ins so auseinander dividieren und ins beliebig einteilen, wie es jemandem passt. Das Unterland ist eine Einheit, zu der Branzol historisch gehört. Man kann nicht über uns verfügen, als wäre man eine Tauschware.
1: Laut Alessandro Urzi sei das jedoch der beste Kompromiss. Einerseits würde dadurch sicher ein Italiener in den Senat gewählt und andererseits würde das Unterland ja nicht mehr so aufgeteilt wie ursprünglich geplant. Die Bahnhöfe in Brixen und Bercher Kronplatz bekommen neue Aufzüge. Endlich werden sich jetzt einige denken, sie warten schon lange darauf. Die Aufzüge funktionieren seit geraumer Zeit nicht und das macht Zugfahren für einige fast unmöglich, etwa für alle mit Kinderwagenmenschen im Rollstuhl oder mit Einschränkungen beim Gehen. In Brixen beginnen die Arbeiten am 6. September und dauern bis Mitte Oktober und am Bahnhof Bercher Kronplatz geht es am 21. September los bis Mitte November. Südtiroler bleiben impffauler als andere Regionen in Italien. Das zeigen neue Zahlen des Gesundheitsministeriums. Dieses Mal geht es um die Diphtherieimpfung bei Kindern. Der optimale Schwellenwert liegt bei 95%. Südtirol zählt mit knapp 87% zu den Schlusslichtern in Italien. Am fleißigsten bei der Diphtherieimpfung sind die Toskana und das Aostatal. Da liegt die Quote bei über 98%. Im August hat ein Fall in Palermo für Aufregung gesorgt. Ein 4-jähriges Mädchen, das nicht geimpft war, ist an einer Diphtherieinfektion gestorben. Bei uns in Südtirol dauern die Sommerferien ja weniger lange als im restlichen Italien und dort könnten sie künftig noch länger dauern, zumindest wenn es nach den Forderungen einiger geht. Eine Lehrerin in Süditalien hat eine Petition gestartet, in der sie fordert, dass die Schule erst im Oktober beginnen soll. Und zwar deswegen, weil die Sommer immer heißer würden und es in vielen Schulen keine Klimaanlagen gäbe. Teilweise hätte es in den Klassenzimmern mehr als 30 Grad. Bildungsminister Giuseppe Valditara kündigt mehr Klimaanlagen in Schulen an. Der Staat werde dafür mehr als 20 Millionen Euro investieren, so Valditara. Und auch bei uns bleibt es vorerst sommerlich warm. Alle Details zum Wetter hören Sie gleich.
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1: Werfen wir gleich unseren Blick auf die aktuellen Temperaturen. Gerade messen wir in Staben 29 Grad, 30 in Karneit, in Rednaun 22 und 27 Grad in Percham. Dazu gibt es bei den meisten von uns noch viel Sonne. Bei einigen ist es schon bewölkter. Richtung Abend zieht es noch weiter zu und vereinzelt kann es später auch regnen. Morgen dann richtig

0: Derzeit kommt es zu Stau. Einbahnregelungen mit Wartezeiten wegen Arbeiten gibt es auf der Passaer Stadtstraße zwischen Kurns und Rifern und zwischen Rifern und Salthaus. Derzeit kommt es in beiden Bereichen zu Verzögerungen. Allen unterwegs eine gute und sichere Fahrt.
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0: vor sechs. Und jetzt die Nachrichten.
1: Bozen-Polizei räumt drei Gebäude, 19 Anzeigen. Schweiz, Schießerei auf Rave war Amoklauf. Und heute ist es noch bewölkt, am Morgen gibt es dann viel Sonne. Ich bin Marlies Winkler, schönen Abend.
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1: In Bozen hat die Polizei drei Gebäude in der Schlachthofstraße geräumt. Mehrere obdachlose Menschen haben dort unerlaubt ihre Lager aufgeschlagen. Die Polizisten haben im inneren Koffer persönliche Gegenstände und Müll vorgefunden. Auch Zelte waren aufgestellt, in denen die Menschen geschlafen haben. Insgesamt hat die Polizei 19 italienische und ausländische Staatsbürger angezeigt, unter anderem wegen Hausfriedensbruch und Sachbeschädigung. Wir schauen in die Schweiz. Dort kennt die Polizei nun das Motiv für die Schießerei auf dem Rave am Wochenende. Und zwar war es ein Amoklauf. Der mutmaßliche Täter, ein 43-jähriger Schweizer, hat sich gestellt und ist am Montag festgenommen worden. Bisher hat er die Aussage verweigert. Er hat nur gesagt, dass es ihm seit längerer Zeit nicht gut gehe. Die Ermittler gehen davon aus, dass der 43-Jährige eine psychische Krankheit hat. Bei der Schießerei am Sonntagmorgen ist eine 22-jährige Italienerin getötet worden. Sechs weitere Partygäste sind verletzt worden. Die Begeisterung hält sich in Grenzen für den neuen Antrag von Parlamentarier Alessandro Urzi zu den Senatswahlkreisen. Urzi selbst spricht vom besten Kompromiss bis jetzt. Und zwar sollen Bozen, Leifers, Brandzoll und Pfatten einen eigenen Wahlkreis bilden, damit dort sicher ein Italiener in den Senat gewählt wird. Alle restlichen Gemeinden im Überetsch und Unterland sollen zum Wahlkreis Meran-Finchgau dazukommen. Die Gemeinde Pfatten ist nicht glücklich über diesen Vorschlag. Es solle alles so bleiben, wie es ist, sagt Bürgermeister Elmar Oberhofer.
3: Ihr Name mit mehreren Bürger bei uns in Dorf Kontakt gehabt, italienischsprachige, und die Moderaten sind alle dafür, dass der Wahlkreis so bleibt. Natürlich, die, was rechtsorientiert sein, sind für die Aufteilung.
1: Am Freitag trifft sich der SVB-Bezirk Unterland mit der Parteispitze der SVB und den Parlamentariern. Dann wird über den neuen Urzi-Vorschlag diskutiert. In Südtirol wird weniger geimpft als in anderen Regionen in Italien. Das zeigen wieder neue Zahlen des Gesundheitsministeriums. Dieses Mal geht es um die Diphtherieimpfung bei Kindern. Der optimale Schwellenwert liegt bei 95%. Südtirol zählt mit knapp 87% zu den Schlusslichtern in Italien. Am fleißigsten bei der Diphtherieimpfung sind die Toskana und das Aostatal. Da liegt die Quote bei über 98%. Hintergrund ist ein Todesfall in Palermo. Im August ist dort ja ein 4-jähriges Mädchen, das nicht geimpft war, an einer Diphtherieinfektion gestorben. Die Bahnhöfe in Brixen und Bercher Kronplatz bekommen neue Aufzüge. Eine Nachricht, auf die einige schon lange warten. Denn die Aufzüge funktionieren seit geraumer Zeit nicht. Und das macht Zugfahren für einige fast unmöglich, etwa für alle mit Kinderwagen, Menschen im Rollstuhl oder mit Einschränkungen beim Gehen. In Brixen beginnen die Arbeiten am 6. September und dauern bis Mitte Oktober. Und am Bahnhof Bercher Kronplatz geht es am 21. September los bis Mitte November. Ja, bei einigen von uns zieht es heute noch zu. Wie es mit dem Wetter weitergeht, das hören Sie gleich bei uns.
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1: Das bringt uns heute wieder einen Mix. Verbreitet scheint zwar noch die Sonne, in ein paar wenigen Landesteilen wird es heute aber noch nass. Gerade fallen schon erste Regentropfen, etwa im Xiersertal. Dafür bleibt es morgen am Donnerstag trocken. Die Sonne scheint den ganzen Tag über und dazu gibt es sommerliche Höchstwerte von 25 bis 31 Grad. Gerade messen wir in Kaltern 27 Grad, 25 in Farn, 19 im Felders und in Rheinendaufer 17 Grad.
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8: Aus der Landesverkehrsmeldezentrale begrüßt Sie Renate Stauder. Auf der Brenner Stadtstraße bei Klausen gibt es eine Einbahnregelung für die Sanierung der Fußgänger- und Drahtunterführung. Auf der Passaira Stadtstraße zwischen Kürns und Trifjern besteht abschnittsweise eine Einbahnregelung und zeitweilige Sperrung bis zu 10 Minuten wegen Fräs- und Asphaltierungsarbeiten. Jetzt im Feierabendverkehr herrscht in den Stadtgebieten erhöhtes Verkehrsaufkommen. Rechnen Sie vor allem bei den Stadtein- und Ausfahrten mit Verzögerungen. Gute Fahrt!
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0: 10 vor 7. Und jetzt die Nachrichten.
1: Als gehörlos ausgegeben, Mann in Innichten angezeigt. Weiterhin Proteste gegen Neonazi-Treffen im Trentino. Und viel Sonnenschein erwartet uns morgen. Ich bin Marlies Winkler, schönen Mittwochabend.
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1: In Innichten im Bustertal hat die Polizei einen 38-jährigen Mann wegen Betrugs angezeigt. Er hat eine fiese Masche abgezogen, er hat sich als taub ausgegeben und so versucht, in der Fußgängerzone Spenden zu sammeln für einen angeblichen Wohltätigkeitsverein. Er hatte es vor allem auf ältere Menschen abgesehen, die ihm auch Geld gegeben haben. Und in Bozen hat die Polizei 3 Gebäude in der Schlachthofstraße geräumt. Mehrere obdachlose Menschen haben dort unerlaubt ihre Lager aufgeschlagen. Die Polizisten haben im inneren Koffer persönliche Gegenstände und Müll vorgefunden. Auch Zelte waren aufgestellt, in denen die Menschen geschlafen haben. Insgesamt hat die Polizei 19 italienische und ausländische Staatsbürger angezeigt, unter anderem wegen Hausfriedensbruchs und Sachbeschädigung. Heute Nachmittag hat ein Brand am Reckelberg Dutzende Feuerwehrleute in Atem gehalten. In Aldein im Weiler Lerch hatte das Dach des Stallgebäudes am Dahlerhof Feuer gefangen. Wahrscheinlich gingen die Flammen von der Photovoltaikanlage aus. Die Tiere haben sich nicht verletzt. Der Hofbesitzer konnte sie noch rechtzeitig vom Stall ins Freie bringen. Fast 100 Wehrleute der Umgebung sowie die Berufsfeuerwehr waren im Einsatz. Sie konnten den Brand bald unter Kontrolle bringen und schließlich löschen. Im Trentino reißen die Proteste nicht ab gegen das bevorstehende Neonazi-Treffen. Nun melden sich rund 100 Dozentinnen und Dozenten der Uni Trier zu Wort. Auch sie stellen sich gegen das Treffen, das von morgen bis Sonntag in einem Hotel in Pietra Murata stattfindet. Dass eine Veranstaltung dieser Art im Trentino abgehalten werde, betreffe die Universität unmittelbar. Deshalb müsse man öffentlich Stellung gegen Rassismus und nationalsozialistische Ideologien beziehen, so die Dozenten in einem offenen Brief. Mehrere Parteien und Verbände hatten zuvor gefordert, dass das Treffen verboten wird. Regierungskommissarin und Staatsanwaltschaft Trient haben sich aber dagegen entschieden. Russland könnte versuchen, die Wahlen bei uns in Italien zu beeinflussen, das sagt Außenminister Antonio Tajani. Konkret meint er damit die Parlamentswahlen im nächsten Jahr. Einige EU-Länder wollen ja eingefrorene russische Vermögenswerte für die Ukraine verwenden. Italien sei nicht dagegen, man müsse vorher aber die rechtlichen Voraussetzungen prüfen, so Tajani. Kritik für seine Aussagen bekommt Tajani von Lega-Chef Salvini, der warnt vor einer antirussischen Angst. Seit heute bietet die Volksanwaltschaft in Südtirol ihre Beratungen wieder landesweit an. Volksanwältin Veronika Meyer und ihr Team sind dann in Brixen, Brunneck, Meran, Schlanders und Sterzing unterwegs. Außerdem in St. Martin in Thurn, in St. Ulrich, St. Martin in Passaia und Neumarkt. Und es gibt auch wieder die Sprechstunden in den Krankenhäusern von Meran, Brunneck und Brixen. Dafür kann man sich online auf der Webseite der Volksanwaltschaft einen Termin reservieren. Ja, und heute kann es vereinzelt noch nass werden. Wie es morgen mit dem Wetter weitergeht, das hören Sie gleich bei uns.
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1: Ja, morgen erwartet uns wieder Topwetter, viel Sonne und sommerliche Temperaturen und so geht es auch noch die restliche Woche weiter. 26 bis 32 Grad erreichen wir morgen am Donnerstag, bis zu 34 Grad werden es nochmal gegen Ende der Woche. Auch jetzt am Abend bekommen viele von uns noch letzte Sonnenstrahlen ab, vereinzelt kann es aber auch noch nass werden heute. Jetzt messen wir in Schlander 27 Grad, 24 in Barbian, in Sant'Indau fast 23 und im Fitch 19 Grad.
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7: Schönen guten Abend aus der Landesverkehrsmeldezentrale. Ich bin Manuel Scutellaro. Auf der Brenner Autobahn ist in Richtung Norden der Abschnitt Trient Süd, Trient Zentrum von 22 bis 5 Uhr wegen Arbeiten gesperrt. Auch auf der Finchgauer Stadtstraße gibt es eine Nachtsperre. Der Tunnel Naturns ist von 20 bis 6 Uhr wegen Instandhaltungsarbeiten gesperrt. Die Umleitung erfolgt durch das Dorf Naturns. Und auf der Schnellstraße Mebo ist in Richtung Meran zwischen Meran Süd und Meran Untermais wegen Arbeiten nur eine Fahrspur befahrbar. Kommen Sie gut und sicher ans Ziel.
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